als nächstes im Angebot It's Ellie. Ja, die heißen wirklich so. Und die haben am 27. Februar über Frontiers ein, ja, ist wieder so ein Problem, ne? Also laut Frontiers ein Hardrock-Album, aber irgendwie gelabelt ist es auch als Modern Metal. Aber wie gehabt, ne, die Übergänge sind da ja doch recht fließend. Das Album ist geprägt von kraftvollen Vocals der Sängerin Gloria Kann ich nie lesen, tut mir leid. Solle Lori oder so ähnlich. Und einem energiegeladenen Sound, der klassische Hardrock-Elemente mit moderner Produktion verbindet. Hört's euch einfach an. Ich find's, ist geniale Musik. Rausgesucht, diesmal gibt's keinen Titelsong vom Album Wild Games, Death Road und History Reminds.

Und Venus 5 darf natürlich nicht fehlen. Die Girls Band hat ein zweites Album rausgebracht. Und zwar Match of the Venus 5. Ich fand das erste Album schon klasse. Das zweite ist mindestens genauso gut. Das Album March of the Venus 5 ist das zweite Studioalbum der rein weiblichen europäischen Pop-Metal-Band und wurde am 20. März veröffentlicht. Musikalisch präsentiert das Album einen stärkeren, härteren und fokussierteren Sound als das Debüt, wobei eingängige Melodien und kraftvolle Vocals im Vordergrund stehen. Die Band vereint Pop- und Metal-Elemente zu einem energiegeladenen, melodischen Gesamterlebnis. Mir gefällt's. Rausgesucht jetzt für euch Match of the Venus 5, also den Titelsong, und Set Me Free.

Und nun wird es mal wieder Zeit für, mal kurz rechnen. Ja, eigentlich fast 6 Stück am Stück. So lang sind die nämlich nicht. Schauen wir mal, wie weit wir kommen. Also, Ignescent mit Joker vom Album Eternal übrigens und den Titelsong Eternal. Danach Ballet, Open Fire und den Titelsong Kickstarter. Und Hello Peak, From Ashes Rise the Crown und den Titelsong Obsidian Cult. Viel Spaß beim Dauerlauschen.

Ups, Junge, Junge, die 2 Stunden sind schon schwupps um. Wer hätte das gedacht? Konnte ja keiner mit rechnen, ne? Ja. Was soll ich jetzt noch sagen? Jetzt muss ich irgendwie gucken, dass ich noch die Zeit zusammenkriege. ich verabschiede mich dann einfach mal mit Megadeth und dem gleichen Album Megadeth. Das Album Megadeth ist das 17. und leider letzte Studioalbum der amerikanischen Thrash-Metal-Band Megadeth. Es wurde am 23. Januar 2026 veröffentlicht und markiert das Abschiedswerk der Band. Dieses Album ist besonders, da es das einzige mit dem Gitarristen Timo Mensurier, nee, Mensari, Entschuldigung, also mit dem jungen Mann ist. Ja, schade eigentlich, die haben richtig schöne Musik gemacht, aber irgendwann darf man auch mal in Rente gehen, ne? Und mal ganz ehrlich, 17 Studioalben, das ist eine Menge Holz. Ich sag dann Winke, Winke, Tschüssikowski, ich hoffe, es war unterhaltsam, ich hoffe, das war das eine oder andere, wo er gesagt hat, oh, wo ist mein Zettel und mein Schreiber, die Band muss ich mir aufschreiben, das Album will ich haben. Das wäre natürlich traumhaft. Und ich sage jetzt Tschüssikowski mit My God und The Last Note.

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Ja, moin und hallo zusammen. Ich begrüße euch wie immer ganz herzlich zu einer neuen Ausgabe meiner Sendung und ja, wünsche euch wie immer viel Spaß in der nächsten Stunde. Und heute geht's los mit UFO und dem Song Lettin' Go.

Bonafide mit Can't Explain, ja, dem Who-Klassiker in einer ja, richtig coolen Coverversion. Und jetzt habe ich einen schicken Song von Whitesnake für euch. Hier ist Crying in the Rain.

Tyler Morris war das mit Living the Life. Ja, mega cooler Song. Und jetzt gibt's was von den Faces. Ja, Ronnie Wood und Rod Stewart als ja, Hauptbestandteil der Band. Und die singen jetzt, oder der Song heißt Had Me a Real Good Time.

2120, das waren Sammy Hagar and the Circle. Ja, ihr hört Hollys Rock and Blues Corner hier bei Radio Reagan Trude. Und jetzt habe ich was von Joanne Shaw Taylor für euch. Hell of a Good Time.

Ja, absolut cool. Whitesnake, Child of Babylon. Ja, echt krasser Song. Jetzt gibt's frischen Wind aus Schweden. Wir hören The Riven mit Killing Machine.

Ja, absolute Bombe. Buck Cherry, come on. Und jetzt habe ich einen Song von Crown und der heißt One in a Million.

Ja, ZZ Top mit Stages waren das. Und jetzt hören wir als vorletzten Song The Steve Miller Band mit Never Say No.

Ja, die Steve Miller Band, Never Say No. Ja, ich bedanke mich fürs Zuhören, denn das war's schon wieder von mir für heute. Und hoffe, ihr seid beim nächsten Mal wieder mit dabei. Bleibt hier auf jeden Fall dran. Und mein letzter Song kommt heute von Joanne Shaw Taylor und heißt What Are You Gonna Do Now? Ciao!

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Ihr hört die Bluestime 185. Es ist seltsam. Manche großartige Künstler werden gar nicht so bekannt. Dafür werden wieder andere, welche vielleicht gar keine so große Qualität und oder Originalität haben, berühmt. Daher stelle ich euch heute zwei Alben vor. Eine tolle Band und einen tollen Künstler, beide hierzulande leider nicht sehr bekannt. Beginnen wir mit der Phantom Blues Band. Hier sind Don't Fight It und Blues How They Linger.

Wir hörten The Phantom Blues Band mit Don't Fight It und Blues How They Linger. The Phantom Blues Band ist in den USA sehr erfolgreich. Sie gewannen bereits einen Grammy und 2001 als beste Band des Jahres einen W.C. Handy Award. Die Liste der Top Stars, welche Musiker aus der Band bzw. die ganze Band begleiteten, liest sich wie ein Who's Who der Blues- und Rock-Geschichte. Heute stelle ich euch deren 2020er Album Still Cookin' vor. Im zweiten Set spiele ich für euch aus dem Album Stop Runnin', Better But Not Good und Wingin'

Das war The Phantom Blues Band mit Stop Running, Better But Not Good und Winging My Way. Das Album Still Cooking erschien übrigens beim Whistone Label. Die Musiker auf dem Album sind Tony Brunagel an den Drums, Larry Fulke am Bass und Gesang, Mike Finnegan Keyboards und Gesang, Johnny Lee Shell Gitarre und Gesang, Joe Sublett Saxophon und Les Lovett Trompete. Hier noch einmal Musik von der Phantom Blues Band. Fess on Up, Bad Blood und Just.

Wir hörten die Phantom Blues Band mit Fess on Up, Bad Blood und Just in Case. Der zweite Musiker, welchen ich euch heute vorstelle, ist Dylan Triplett und sein 2022 erschienenes Debütalbum Who Is He. Auch dieses erschien bei Vistone Label. Zum Einstieg spiele ich daraus für euch den Barnyard Blues und den gleichnamigen Titelsong Who Is He.

Das war Dylan Triplett mit dem Barnyard Blues und Who Is He? Der nur 22 Jahre alte Musiker wurde in St. Louis geboren. Seine Profikarriere begann er mit 15 Jahren in der Band seines Vaters und Onkels. Hier noch einmal Musik Dylan Triplett mit I'll Be There Waiting, Junkyard Dog und She Felt Too Good.

0: Das war Dylan Triplett mit I'll Be There Waiting, Junkyard Dog und She Felt Too Good. Zum Abschluss spiele ich euch noch mehr von Dylan Triplett. Aber vorher verabschiede ich mich von euch.
1: Vielen Dank fürs Einschalten von Blues Time und hoffentlich bis zur nächsten Sendung. 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
0: Hier zum Abschluss Dylan Triplett mit Feels Good Doing Bad und Dance of Love.

Einen schönen guten Abend hier bei Radio Regentüte in der Negengutgruppe von Rockerplatt. Das war nur August und man mit sagen, wir haben heute sogar drei männliche Moderatorenstimmen und eine Anstandsturm dabei. Also wunderbar, man kann auch verzecken, Herrengedeckes wäre unterwegs, man fällt ja nicht so genau. Als allererstes hätte ich den Golden Angry Mams, den dabei hatten mit Eclipse und ich wollte noch schon schöne Gröde Richtung Stream, Richtung Chat werden umspringen. Schön, dass wir da durchweht. Ja, und als allererstes, sag ich mal, ich kriege so gut warm, ist das Sommer, ist das August, dann kommt der goldene Herbst, aber man weiß das nicht. Na gut, here we go und der Hooters sagt die auch, nämlich mit And We Danced.

Ich finde halt immer wieder interessant, wenn sich bekannte Musiker zusammendaut und eine andere Band hoch. Sogenannte Superbands. Ja, unter anderem hat das dann Joe Satriani to be done mit Sammy Hager, Michael Anthony, Move und der Tode Go, Chad Smith von den Red Hot Chili Peppers holt, nannte sich dann Chicken Food und sie sind so mit So on the Road.

So, da hat man immer drauf toll. Was für ein Song, das geht in die Feld. Und auch okay, ich hoffe schon immer noch, ob eine Reunion wird, wie ich so säcken. Hab dann immer wieder wunderbare Songs. Nicht nur immer Join Me, sondern den nächsten auch. Hier sind sie mit Hardkill.

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1: Wir habt hier Joby Radio Regentum, also wunderbare Musterungspartner. Von daher vielen Dank für Frontiers Records. Die habt uns dann den nächsten Song übersendet. Die Band nennt sich Eclipse und sie sagt, ja, damit wir auch passen. Bite the Bullet, also ich würde auch nicht mucken, also mit Tena Wächen.

Suff und Toe ist das wunderbar, wenn das so richtig kunterbunt kommt. Ja. Und wild hin und her. Van Halen hat das mal nicht cool spielen. Und ich finde den Song so wunderbar. Hier sind sie mit Runaround.

Das hängt schon immer umgangssprachlich, das dritte Album, Make It or Break It. Joe, du bist der nächste Band, mit man sagen, das dritte Album hätte mir wunderbar gefallen. Die Band in Schottland handelt sich Strange Ways nannt und das Album, ja, ist einfach nur wie ein Wohlweh. Und hier sind sie mit Living in the Danger Zone.

Was für ein Song, so würde ich das denken. Und auch beim nächsten Song sage ich erstmal schönen Dank to Frontiers Records. Der Band Nordic Union, yo, das ist der gute Sänger von den Pretty Maids, der da bei mir ist. Und sie sagt, Walk Me Through the Fire. Richtig schön Mut.

Vielleicht viele können sich noch an die Band King Diamond erinnern. Und die nächste Band, ja, sind und fehlen Musiker dabei. Nur natürlich die King Diamond ist nicht dabei. Nennt sich Lex Legion. Ja, und Mickey D von den Scorpions, ehemals Motorhead, ist auch mit dabei. Ein wunderbares Album. Kann man so empfehlen. Ist gut rübergekommen. Und hier ist etwas, ich glaube, das passt eigentlich zu meinem No-No-Folger, der Song. Nämlich Dreams of Darkness. Aber düster, wenn ich so kicke, ist das noch alle Mol nicht.

Bann ich flotten mit meinen Säcken. Beim nächsten Song, da verneige ich mich ganz groß zu Randy Rhoads und Ozzy Osbourne. Wunderbar Songbook, wie sich Randy Rhoads so anhört, wenn er Hüt noch leben hat. Man weiß das nicht, aber hier sind sie mit Over the Mountain.

Wo ist eigentlich die Tiet geblieben? Die nächste Band gefällt auch schon Dirty Your. Und übrigens, für alle die ganzen Lü, die einen Befreigetränk haben wollt, der Song Living on a Prayer von Bon Jovi war diesen Monat Fading Your Old. Ja, fragt man sich mal, wo ist die Tiet gewesen, fragt man sich auch. Und With Temptation, Beauty Club, die steckt nämlich in the middle of the night.

Nee, blöd. Im Moment ist es aber durch, weil ich sagen muss, zwei Songs habe ich noch und das wird immer mit einfach mit Rockerblatt wehen. Aber zwei Songs sind noch durch. Und das vorletzten Song habe ich den ersten Song, den ich von dieser Band damals gehört habe und schon ist es an mir geschehen. Hier kommt Docken mit Unchain the Night.

Hallo, Lü, ich sag ja, wir fehlen, Dank fürs Tauhören. Richtung Stream, Richtung Chat, immer wieder schön für die Dorte wehen. Ja, mag das Mikro frei für meine Notfolge, der wunderbare Musik, die hat. Ja, nächste Outcome von Rockerplatt gibt's dann nächsten Weg, aber für Sie. Und verabschieden wollte ich mich von dem aktuellen Album von Fury and the Slaughter aus mit dem Song Nine Lives. Und ich hoffe, jeder von uns musikalisch. Ja, viel Spaß mit dem Programm. Bis zum nächsten Mal. Bunt wieder das Leben.

Randy Brydon mit dem Rhythm Train und damit herzlich willkommen hier auf Radio Regentode zur gleichnamigen Sendung. Ja, ich habe für euch heute mitgebracht von Soul bis Rock. Ja, wir fangen mit ein bisschen was Souligem an und enden irgendwo beim Rock. Alles dazwischen ist zum Beispiel Country, Pop und so weiter. Ja, ich hoffe, man hört den Ventilator nicht zu sehr brausen, aber bei den Außentemperaturen geht es hier drinnen, wo mehrere Computer, sonstige technische Geräte und auch Menschen schwitzen. Da geht es leider nicht ohne. Wir machen weiter hier oder fangen an, besser gesagt, mit den Blackburn Brothers und I Don't Ever Want to Be Alone. Ja, wer will das schon? Wer ist schon gerne alleine?

Ja, vielen Dank hier für die Rückmeldung von meinem Teamkollegen hier aus dem Chat. Der Ventilator ist zwar zu hören, aber ich bin gut zu verstehen, also bleibt der Ventilator an, weil ihr könnt euch vorstellen, hier im Sendestudio ist es wirklich ohne kaum zu ertragen. Und ehe ich hier wegschmelze, lasse ich ihn doch einfach mal an. Also wenn es hier ein bisschen im Hintergrund rauscht, das ist nur der Ventilator. Black Band Brothers, die kommen übrigens aus Kanada, sind drei Geschwister und im Bereich Rock, Blues, R&B zu Hause. Und Dela Dab, jetzt machen wir mal einen Sprung nach Österreich, die sind eine Formation rund um den kreativen Kopf der Band Stani Wähler. Und hier kommen sie auch schon, bei denen geht's um Geld und Chaos. Na, da hören wir doch mal rein, Cash and Chaos.

das liebe Geld und das Chaos, ja, das regiert ja auch die Welt. Und jetzt habe ich für euch ja, wie wäre es denn mit ein bisschen Retro-Soul, Modern Retro-Soul, um genau zu sein. Made in Hamburg, hier kommt für euch Mio mit Living It Up.

Die nächste Band ist zwar leider nicht mehr aktiv, hat aber sehr schöne Musik gemacht, zumindest finde ich das. Rhonda nämlich, und rausgesucht für euch Modelo.

Wir machen einen großen Sprung über den ebenso großen Teich, nämlich in die USA. Da kommen sie her, Government Mule. Die wurden 1994 gegründet von Gitarrist und Sänger Vaughn Haines und dem Bassisten Alan Woody. Die kennt man ja von den Allman Brothers schon. Und der Schlagzeuger, der war Matt Apps. Damals, den kennen wir von der Dickie Betts Band. So viel dazu und wie sich das anhört. Na, lauscht einfach mal selbst. Hier sind Government Mule für euch mit Your Only Friend.

und wem das hier heute zu warm war, der freut sich jetzt wahrscheinlich über eine Band aus Norwegen. Da ist es ja immerhin ein bisschen frischer. Unter anderem so irgendwas um die 11 Grad und 7 Grad sind da sogar auch geboten. In Tromsø nämlich, in Oslo immerhin 20, aber das ist ja im Vergleich zu dem, was hier heute an Temperatur war, eigentlich ja schon Gefrierschrank. Die nächste Band, nämlich Vilnes, die kommen aus Norwegen, von der Westküste in Norwegen, um genau zu sein. Ja, und die machen feinsten Pop mit verschiedensten Einflüssen, also unter anderem Britpop und verschiedene andere Musikstile aus dem Bereich Pop. Wir hören sie jetzt mal hier mit dem Titel A Million Smiles.

vom frischen, kühlen Norwegen jetzt mal wieder über den großen Teich ins sonnige Kalifornien, nämlich ins Jahr 2005. Da wurde nämlich die Band gegründet, die wir gleich hören werden, Indie Rock vom Feinsten. Jonathan Rado, ein Multi-Instrumentalist, ja, und der Sänger Sam Francis, die haben sich zusammengetan und Foxy Jane gegründet. Und von denen hören wir jetzt Avalon.

weitermachen mit Mikat. 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Jetzt könnt ihr hören Mikat und die machen feinsten Rock, Blues, Rock in diese Richtung. Ich habe rausgesucht für euch von Mikat den Titel Beautiful Smile.

Ich habe für euch ein bisschen Pub-Atmosphäre mit Geige, Banjo und Mandoline. Ja, eine weitere Formation aus Deutschland, die sich Ticket to Happiness nennen. Ja, und die Musik, die ist auch genau das für

niemals aufgeben, hier besungen von Ticket to Happiness. Und wir bleiben in Deutschland. Da kommt nämlich das Cumberland River Project her, rund um Mastermind Frank Renfort. Und wir hören sie mit The Cumberland River Project, Honey in My Head.

Honig im Kopf hier von The Cumberland River Project. Und wir machen weiter mit Sasa. Es geht ins wunderschöne Zillertal, also nach Österreich. Da kommen sie nämlich her und die haben eine kühle Erfrischung dabei, nämlich Eiscreme.

Das Original zu diesem Titel ist übrigens schon richtig alt und dürfte in diesem Falle das älteste Original sein in dieser Sendung. Es stammt nämlich aus 1927 bereits, später dann als Jazzstandard aufgenommen und unter anderem von Chris Barber instrumentiert. Wir machen weiter jetzt hier mit den Stokes und die, ja, haben auch einen Klassiker, nämlich Blowin' in the Wind.

Das Original zu diesem Titel ist übrigens von keinem geringeren als Bob Dylan 1963 auf seinem Album The Freewheeling Bob Dylan, also sozusagen der freidrehende Bob Dylan, erschienen, ja, und von vielen, vielen Interpreten gecovert. Und eine Version haben wir gerade gehört, hier nämlich von den Stokes. Es geht weiter mit Jeff Harrison. Und der ist ja auch immer Garant für richtig schöne eingängige Titel. Ja, und der hat jetzt 7 Weltwunder für euch. 7 Wonders.

Ja, da sind wir auch schon in der zweiten Stunde der Sendung angekommen. Ihr hört immer noch den Rhythm Train hier auf Radio Regentrude und gleich eine weitere Formation aus Hamburg, nämlich die Celtic Cowboys für euch mit Walk in the Irish Rain. Ja, ob der irische Regen, der Regen in Irland besonders ist, ich weiß es leider nicht. Ich war leider noch nicht dort, aber vielleicht waren die Celtic Cowboys ja schon mal in Irland.

waren ja in der heutigen Sendung hier schon in Deutschland, Österreich, in Norwegen, in den USA und jetzt geht's auch noch nach Kanada. Da kommen nämlich Madison Violet her, zwei Mädels, die hier gemeinsam musizieren und die entführen uns mal nach Ohio.

richtig schöne Fiddle hier, die berühmte Geige. Der nächste Interpret, den ich euch mitgebracht habe, ist Delbert O'Clinton. Der kommt ja aus Lubbock in Texas und er ist auch mehrfacher Grammy-Preisträger geworden und hat natürlich auch ansonsten viele, viele Erfolge schon verzeichnen können. Ja, und ich habe für euch, beziehungsweise jetzt hier im Player, einen Titel von ihm, den ich persönlich besonders mag. Aber ich denke, ihr findet ihn sicherlich auch schön. Setting the Wood on Fire. Und das Ganze aus deinem Album Outdated Emotion.

In England waren wir heute, glaube ich, auch noch nicht so wirklich. Deswegen machen wir da gleich mal einen Abstecher und betätigen die Zeitmaschine. Die katapultiert uns nämlich ins Jahr 1988. Da wurde die Band gegründet, die ihr gleich hören werdet, nämlich die Levelers. Ich habe aufgelegt Make You Happy. Ja, das ist doch was Schönes, oder? Ich hoffe, unsere Musik macht euch auch glücklich.

Ja, und wo wir denn schon mal da sind, können wir auch noch einen Abstecher nach Bristol einlegen, zu Alice Bailey nämlich, und von ihr rausgesucht, Riding Out the Storm.

Ja, sie reitet noch auf dem Sturm und wir hören jetzt mal die Steel Bars, also die Gitterstäbe, Stahlstäbe, je nachdem. Can't turn it off.

Wir begeben uns ins Jahr 2007 und ins hessische Idstein. Da wurde nämlich Subsignal gegründet und wir hören sie mit Room on the Edge of Forever, wo auch immer das ist.

jetzt geht's nach Schottland, nach Edinburgh, um genau zu sein. 1981 hat dort nämlich der Fanzine-Herausgeber Mike Scott mit dem Saxophonisten Anthony Sittlethwaite eine Band gegründet, die wir jetzt gleich hören werden, und die nennen sich The Waterboys. Die haben im Repertoire unter anderem schottische und gälische Musik aus Irland. Wir hören sie jetzt mit dem Titel Do We Choose Who We Love? Gute Frage.

1990 erschien mit Violator das 7. Studioalbum von Depeche Mode und da war ein Titel drauf, der heißt Personal Jesus und auch immer wieder gerne gecovert, unter anderem hier jetzt gleich von Tino Zetsche.

Ja, richtig cooles Cover, aber ich habe noch einen Titel aus dem Körbchen mit denen, die wir irgendwann irgendwo schon mal gehört haben. Und zwar ist das Don't Pay the Ferryman 1982 im Original erschienen auf dem Album The Getaway von Chris de Burgh. Aber wir hören hier jetzt nicht Chris de Burgh, sondern ich habe für euch Lionheart.

Ja, den Fuhrmann nicht bezahlen, bevor er einem nicht drüben abgesetzt hat. Gute Idee. Jetzt geht's aber erstmal nach Ingolstadt. Da wurde nämlich Leinhardt, sondern Hotwire, der heiße Draht, gegründet. Und die sagen mal, immer schön in Bewegung bleiben. Stay in motion.

haben wir heute ja schon, ja, machen wir nochmal einen Abstecher nach Finnland. Das ist ja quasi daneben, so in etwa. Circus of Rock nämlich, eine Formation, die es auch schon relativ lange gibt, die haben nämlich 2021 mit Come On, Come All ihr Debütalbum rausgebracht. Ich habe aber von ihnen jetzt einen Titel aus genau diesem Album nämlich was mitgebracht. No Reason, also kein Grund wofür, da erfahren wir gleich. Viel Spaß mit Circus of Rock.

Ja, und damit sind wir auch schon wieder am Ende der Sendung angekommen. Einen Titel habe ich aber noch für euch. Da geht's dann gleich mal nach Frankreich zu Lalü, einer Formation, die feinsten Progressive Metal macht, also was ganz Besonderes. Kommen übrigens aus Paris. Und ich habe natürlich von dieser 2003 gegründeten Band noch was für euch gleich hier aufliegen, und zwar Forever Digital. Und damit sage ich dann ganz, ganz herzlich Dankeschön fürs Lauschen. Aber ich wünsche euch natürlich auch ganz viel Spaß noch hier im nachfolgenden Programm, denn nach mir ist natürlich hier nicht Stille. Die nächste Sendung kommt direkt im Anschluss. Ich werde hier auf jeden Fall noch weiter lauschen. Ja, und das war für heute der Rhythm Train. Ich sage Dankeschön, tschüss, bis zum nächsten Mal und viel Spaß noch mit Lalü.

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Und einen wunderschönen guten Abend hier bei Radio Regentour in der Negenhutgruppe von Rock op Platt. Erstmal schöne Grüße an Verinne, Krankenhausfunktag, Krankenhäuser, Richtung Stream, Richtung Chat, wäre schön für Sie dort zu sehen. Joe und als allererstes hätte ich Gone George Intubiert mit Tierra del Fuego. Ein wunderbarer Song, mit Musik passt einfach nur richtig schön drin. Was ist das denn da wie für eine Wegwehen? Ne? Die Buren hat dann erstmal alles dicht, macht so ganz geklappt mit Lü und Rettungsdienst und Dörloten, hätte das schon nicht. Irgendwas ist schon nur immer. Aber interessant von Nick, zum einen. Einer, der gar nichts gelernt hat, sondern irgendwie immer nur seine Hand umhalten hat und dann Sturzdiener wehen ist, sagt, nee, das ist Jammern auf hohem Niveau. Ein anderer, der tatsächlich über die Seite, wo ein Autofahrer dann Buhren anfällt hat, ja, das ist ein Täter-Opfer umkur, das ist ja auch eine Protestsituation. Denk mal nur, keiner fährt mit einem Fußgänger, ist da nicht fürs Auto gesprungen, also wegen Düsselig sind eigentlich schon. Oder denkt ihr, was Graues so an, oder wie die Betrieb, da dürft die anderen nicht schlecht denn so hochspulig wird man nicht wehen, weil sonst passt der nächste Song wunderbar, nämlich hier Night Ranger mit Big Life.

so im Teenager-Alter, da konnte ich die beiden nicht so richtig untereinander holen. Für Stim sind sie damals ähnlich wie Gaudi, Billy Idol und Charlie Sexton. Der Art Musik drum oben ist dann ganz anders wie ihn. Und ich möchte auch sagen, mit Steve Stevens hat Billy Idol und wieder ein Gitarrist. Aber Charlie Sexton hat auch wunderbare Songs, wie auch hier zum Beispiel. He's Blowing Up Detroit.

Im nächsten Song habe ich am Anfang einen Song von den Simple Minds, aber nee, Mr. Big Captain Oak. Und damals auch genialen Muck, und zwar in der zweiten Album Lean Into It, hier ist Alive and Kicking.

kann das nur betonen. Wir haben hier bei Radio Regenkurve immer wieder wunderbare Musterungsprodukte, zum Beispiel auch Piers Records. Die hat uns dann über den, ja, der Song irgendwie so richtig schön Einfühlung. Black Rebel Motorcycle Club nennt sich und King of Bones. Der Knoten sind eh was ganz Wichtiges, weil sonst wäre wie Gummi wie unterwegs.

Wow, ein ganz interessanter Song, würde man so sagen. Bei den nächsten Band, da täuscht man es ab. Irgendwie kommt dann nochmal irgendwann. Nee, ist man weiter nicht. Aber Gaudo Musik hat sie ja alle immer lang Mulmuck. Auch sind dann Steven Tyler und Joe Perry mal als die Toxic Twins bezeichnet worden. Hätte bis zum heutigen Tag der Musik keinen Abschluss. Hier sind Aerosmith mit Ragdoll.

Ja, da muckt man dann irgendwann das Internet auf und stellt fest, ja, mit dem nächsten Band ein ehemaliger Musiker, der ja jetzt für den jetzigen Schlachthüger Mickey D. durch Schlachthüger Wien ist, ist dann in diesem Moment leider auch verstorben. James Kotick. Wegen der Band ist er wegen, ganz klar, wegen Scorpions. Im nächsten Song aber mit Mickey D. schon am Schlachthüger. Hier sind sie mit Gas in the Tank.

im nächsten Song, da würde ich an so ein Musikinstrument denken, da kennen wir auch noch aus der Grundschule oder sonst wie. Oh, was habe ich da nicht gern gespielt? Das war irgendwie so langweilig wie. Der Zwieangel, man hat dagegen kloppt, ein Ton, ganz toll. Oh, aber Ute Mongolei, The Who, der hat einen wunderbaren Song gemacht. Hier sind sie nämlich mit Triangle.

Die nächsten Band und Hamburg kann ich mir immer noch verneigen. Und schönen Dank für unseren Sender hier, Sekmal und die hätte ich ganz wirklich kennengelernt. Und Hamburg kommt zum Mono und Casey und ein Song zum Träumen. Hier ist Come Down.

Ich glaube, jeder weiß noch, welchen Song er von einer gewissen Band schon erst mal gehört hat oder über welchen Song man die Band kennengelernt hat. Wie Linkin Park ist das ganz einfach für ihn. Eigentlich nicht allein das Album, sondern über Meteora, nämlich mit dem nächsten Song, damit ich mir erstmal richtig bewusst wahrnehme. Hier sind sie mit Breaking the Habit.

Ja, hier schon mal bei Radio Regentour mit Kollegen hat, der hat solche Songs wie Nu kommen, da hat immer so als alten Tracks bezeichnet. Recht hat er alle mal hat. Und dann gibt es so Sachen, die sind nicht als Single rausgekommen, aber wunderbar. Zum Beispiel auf einem Street Fighting Gears von Simple Minds, das ist ein Track zu finden. Wunderbar, hier ist Take a Step Back.

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1: 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Ich sag immer, Radio moderieren ist so wie irgendwie was anderes. Da hat man erstmal damit anfangen, wo man gar nicht mehr abhören, und passt das wunderbar. Und vielleicht lässt der ein oder andere sich dann als das bezeichnen, was man nicht sehen will. Aber Aerosmith, der hat dann einen Song gut.

Beim nächsten Song sagt man immer so mutig, immer so ein Lütbeten an Barack Obama, du hast irgendwie dem gesagt, yes, we can. Und Jovi, der hat das auch mal gemobbt, aber ganz anders fungiert, yes, we